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1: Schön, dass ich euch wieder in das Wochenende begleiten darf. Ich hoffe, euer Vatertag ist glimpflich ausgegangen und ihr singt nicht wie Annie Lennox jetzt Walking on Broken Glass und den Anfang macht Nick Kershaw mit Wouldn't It Be Good. Guten Morgen, sagt der Bremsman. Schön, dass ihr dabei seid.

wunderschönen guten Morgen mit U2 und With or Without You. Einer der größten Songs aus dem Album The Joshua Tree hatte ja irgendwie gefühlt jeder damals, oder? Bono schrieb den Text übrigens in einer Phase, in der er zwischen Band, Ehe und diesem riesigen neuen Leben als Weltstar zerrieben wurde. Und genau deshalb klingt der Song nicht nach glatter Liebeserklärung, sondern eben nach diesem inneren Hin und Her. Und deswegen kam er auch so wahnsinnig gut an. Jetzt kommt Marquee mit Want to Make Her Happy. Er kommt aus Österreich, landete damit Anfang der 2000er einen riesen Radiohit, der sich bis heute einfach im Kopf festsetzt. Hier kommt er, der erste Ohrwurm des Tages.

0: Gleich ist es 7:30. Hier ist Nostalgie, nur die größten Songs mehr 80er und die besten 90er. Meine Nachricht in dieser Stunde, die gute Nachricht, kommt aus der Medizin. In mehreren europäischen Kliniken werden neue KI-gestützte Sprachprogramme für Schlaganfallpatienten eingesetzt. Die Systeme erkennen kleinste Fortschritte beim Sprechen und passen Übungen sofort an. Das hilft vor allem Menschen, die nach einem Schlaganfall nur einzelne Wörter sagen können oder Sätze nicht mehr sauber bilden. Eine Familie aus Dänemark berichtete, dass der Vater nach vielen Wochen Therapie wieder ganze Sätze sagen konnte. Der schönste Moment war aber nicht der erste vollständige Satz, sondern sein erster Witz. Die Tochter sagte danach sinngemäß, da war Papa wieder da. Genau daran merkt man, wie viel Sprache mit Persönlichkeit zu tun hat, oder?
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Dieser Song, der klingt irgendwie so, als hätte jemand den Kaffee durch Disco-Kugeln ersetzt. Hier am Samstagmorgen in der Bremser und Brötchen-Show bei Nostalgie. Interessant bei dem Song, bei der ersten Veröffentlichung war der Titel gar kein riesiger Hit. Erst die spätere Neuauflage brachte ihn richtig nach vorn und machte daraus diesen Klassiker, der auf Partys bis heute einfach nicht fehlen darf. Und jetzt kommt Michael Jackson mit Dirty Diana. Das ist eine seiner rockigsten Nummern. Für die Gitarre holte er Steve Stevens ins Studio, genau den viele von Billy Idol kennen. Michael Jackson wollte damit zeigen, dass Pop nicht nur glatt und perfekt klingen muss, sondern auch Druck und Kante haben kann. Michael Jackson, Dirty Diana.

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1: Schönen Start ins Wochenende wünsche ich euch. Hier ist Nostalgie, nur die größten Songs, mehr 80er und die besten 90er. Jetzt gibt es sozusagen ein Espresso auf die Uhren mit den Spice Girls und Wannabe. Die Band ist ja durch ein Casting entstanden. Am Anfang waren die fünf keineswegs diese perfekt funktionierende Popmaschine, aber mit diesem Song haben sie wirklich bewiesen, dass sie es drauf haben. Und danach gibt es The Final Countdown von Europe. Das ist dieser berühmte Keyboardlauf, ursprünglich eher als Live-Intro gedacht, aber er ist einfach ja, reingegangen, dieser Lauf, ne, in die Popgeschichte, in die Rockgeschichte. Später hören wir Tom Petty mit Free Fallin'. Auch da steckt eine starke Geschichte drin. Petty hielt den Song erst für zu simpel, aber heute wissen wir ja, ne, manchmal ist simpel eben auch Hit. Heute zählt er zu den wichtigsten Klassikern. 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

Hier ist die Bremser und Brötchen Show am Samstagmorgen mit Frank Bremser. Schön, dass ihr dabei seid. Nostalgie, nur die größten Songs, mehr 80er und die besten 90er. Jetzt gibt Jimmy Cliff mit You Can Get It If You Really Want. Jimmy Cliff gehörte zu den Musikern, die Reggae international bekannt gemacht haben, noch lange bevor der Stil überhaupt im Mainstream angekommen ist. Der Song ist fast so eine kleine Lebensansage. Du kannst es schaffen, aber du musst eben dranbleiben. Und danach hören wir Stevie Wonder mit Part-Time Lover. Stevie Wonder war im Studio immer schon ganz genau, er spielte viele Parts selbst ein und hatte ein unglaubliches Gespür für Rhythmus, Melodie und Stimme. Und jetzt mal ehrlich, wenn Stevie Wonder über einen heimlichen Lover singt, klingt selbst schlechtes Benehmen noch verdächtig elegant. 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

0: Ja, ich denke, viele von euch sind auch Angler und deswegen ist das auch eine gute Nachricht. Die kommt in diesem Fall aus der Umwelt. In Niederlanden entstehen immer mehr Fischbrücken und Unterwasserkorridore, damit Fische wieder frei zwischen Flüssen, Kanälen und dem Meer wandern können. Jahrzehntelang waren viele Wege durch Schleusen, Pumpwerke und Dämme blockiert. Jetzt werden alte Wasserwege umgebaut. An einigen Stellen öffnen sich Schleusen gezielt für wandernde Fischarten wie Aale oder Lachse. Dadurch erholen sich ganze Ökosysteme. Auch Wasservögel und andere Tiere profitieren davon. Besonders spannend, in Utrecht wurde sogar ein digitales System eingeführt, bei dem Bürger per Livestream wandernde Fische beobachten können. Wenn genügend Tiere vor einer Schleuse warten, wird sie geöffnet. Tausende Menschen machen dabei inzwischen mit und gucken zu. Das zeigt, Naturschutz funktioniert oft dann am besten, wenn Technik, Menschen und Natur zusammenarbeiten.
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Yeah, Mr. Bryan Adams hier bei Nostalgie. Nur die größten Songs, mehr 80er und die besten 90er. Everything I do it for you. 91 lief der Song gefühlt überall im Radio, im Kino, auf Hochzeiten und in jedem Auto mit Kassettendeck. Er stammt aus dem Film Robin Hood, König der Diebe und wurde einer der erfolgreichsten Soundtrack-Hits überhaupt. Jetzt gibt's Cyndi Lauper mit Girls Just Want to Have Fun. Interessant daran, der Song war ursprünglich von einem Mann geschrieben worden und klang deutlich anders. Cyndi Lauper machte daraus aber dieses freche, bunte, diese Hymne, die bis heute nach Freiheit, Spaß und viel Haarspray klingt. 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

Falschi. Ja, der Bramsman hier und ich freue mich, dass ich euch wie immer begleiten darf in das Wochenende. Wir starten jetzt in die Stunde mit Inner Circle. Ja, Bad Boys, wer diesen Song hört, der hat sofort Blaulicht, Sonnenbrille und amerikanische Polizeibilder im Kopf. Durch die Serie Cops wurde der Titel weltweit noch bekannter. Also willkommen zurück hier in der 9 Uhr Stunde bei Bremser und Brötchen auf Nostalgie. Nur die größten Songs, mehr 80er und die besten 90er. Gleich danach kommen NSYNC mit Tearing Up My Heart. Das war eine der frühen Nummern, mit denen Justin Timberlake und seine Kollegen Ende der 90er den Boyband-Boom mit angeheizt haben. Schönen Samstagmorgen

Jay Geitz Band mit Xenophore. Das ist richtig Party, ne? Hier bei Nostalgie. Nur die größten Songs mehr 80er und die besten 90er. Jetzt geht's weiter mit den Chords mit What Can I Do? So richtig sanfte Nummer. Und jetzt gucken wir noch mal ein bisschen zurück in die letzte Woche, ne? Der Herrentag, der Vatertag oder Himmelfahrt, wie es die Kirchengänger sagen. Herbert Grönemeyer mit Männer. Und hören wir noch mal hin, ob es so wirklich zutrifft, seine Beschreibung der Männer. Ich finde, das passt schon ziemlich gut. Einen schönen Samstagmorgen für euch. Hier ist der Bramsman.

0: Mutti, guck mal da vorne, ein Seehund. Ja, meine gute Nachricht der Stunde kommt von der Nordseeküste. Da werden wieder viele junge Seehunde gezählt. Schutzstationen berichten von stabilen Beständen und von vielen gesunden Tieren. Das klingt erst einmal nach einer reinen Tiermeldung, zeigt aber etwas Wichtiges. Schutzmaßnahmen wirken, wenn Menschen sie ernst nehmen. Freiwillige achten darauf, dass Besucher Abstand halten. Strandbereiche bleiben in sensiblen Zeiten ruhiger und wenn ein Jungtier allein am Strand liegt, heißt das nicht automatisch, dass es Hilfe braucht. Oft ist die Mutter nur gerade im Wasser, holt Nahrung und genau so sollte Aufklärung sein. Viele Stationen sagen, Ruhe ist oft der beste Schutz und das ist eine der schönen Nachrichten, weil sie zeigt, dass Natur sich erholen kann, wenn wir ihr Platz lassen. Denn manchmal passen wir gar nicht so richtig rein in die Natur, ne? Schönen Samstagmorgen für euch.
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Das ist ein richtiger Ohrwurm hier am Samstagmorgen. Dr. and the Medics mit Spirit in the Sky. Hier bei Nostalgie nur die größten Songs, mehr 80er und die besten 90er. Und ich meine, wenn wir schon dabei sind, ja, bei den echten Ohrwürmern, dann haben wir jetzt Kool & The Gang mit Too Hot. Die Band startete ursprünglich ja viel stärker mit Jazz und Funk, bevor sie später mit Songs wie Celebration und Ladies Night weltweit Partys eroberte. Too Hot zeigt ihre weichere, soulige Seite. Und danach hören wir John Bon Jovi mit Always. Hier ist die Bremser und Brötchen-Show bei Nostalgie. Nur die größten Songs, mehr 80er und die besten 90er. At 17.

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1: Ja, der Bramsman wünscht euch einen wunderschönen Samstagvormittag. Wir starten mit Smash Mouth und mit All Star, einen Song, der so richtig zur Sache geht und der durch Shrek nochmal ein zweites Leben bekommen hat und inzwischen fast schon ein Internetkult ist. Und gleich gibt es dazu noch Jermaine Jackson zusammen mit Pierce Sedora und When the Rain Begins to Fall. Das war Mitte der 80er ein riesiger Hit in Europa und gehört zu diesen Duetten, die sofort nach Neonlicht, großen Frisuren und dramatischem Refrain klingen. Soll gleich kommen hier bei uns von Nostalgie. Nur die größten Songs.

UB40 mit Kingston Town hier bei Nostalgie. Nur die größten Songs mehr 80er und die besten 90er. In Dänemark soll es ab diesem Jahr praktisch keine klassischen Briefe mehr geben. Die staatliche Post stellt die Briefzustellung ein, weil immer weniger Menschen Briefe verschicken. Seit dem Jahr 2000 ist die Zahl der Briefe dort um rund 90% zurückgegangen. Künftig konzentriert sich die Post fast nur noch auf Pakete. Auch die roten Briefkästen verschwinden nach und nach aus dem Straßenbild in Dänemark. In Deutschland bleibt die Briefpost vorerst bestehen. Und so lange können wir auch diesen Song noch als Hit erkennen. Die Carpenters mit Please, Mr. Postman hier bei Nostalgie. Nur die größten Songs.

0: Das finde ich eine richtig gute Nachricht. Die kommt nämlich aus Hamburg. Im Universitätsklinikum Hamburg-Eppendorf helfen kleine Roboter Kindern dabei, entspannter in Operationen zu gehen. Die Geräte sprechen mit den Kindern, erklären Abläufe spielerisch und fahren sogar neben den Betten her. Für viele Kinder macht das einen riesigen Unterschied. Ein Krankenhausflur wirkt schnell kalt und fremd. Wenn dann ein kleiner Roboter erklärt, was gleich passiert, nimmt das Angst. Ärzte und Pflegekräfte berichten, dass manche Kinder ruhiger in Untersuchungen oder Eingriffe gehen. Ein Junge sagt vor seiner Behandlung, wenn der Roboter mitkommt, schaffe ich das. Genau solche Sätze zeigen, wie wichtig Vertrauen in der Medizin ist.
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Schön, dass ich euch durch diesen Samstag begleiten darf. Von Nostalgie nur die größten Songs, mehr 80er und die besten 90er. Robin S. war das mit Show Me Love. Und jetzt kommen die Pretenders mit Don't Get Me Wrong. Ja, Chrissy Hynde schrieb den Song in einer Phase, in der sie musikalisch wieder leichter und poppiger klingen wollte. Ist gut gelungen. Der Titel hat dieses elegante 80er-Gefühl, aber immer noch genug Kante. Hier kommen sie mit Don't Get Me Wrong, die Pretenders von Nostalgie. Nur die größten Songs.

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1: Wir starten in die 11-Uhr-Stunde hier in der Bremser und Brötchen-Show. Schön, dass ich euch begleiten darf. Fast ja schon Mittag. Wir starten mit We Built This City. Und danach gibt es Kate Janai mit Summer Dreamin'. Und ich finde, also vom Sommerträumen müssen wir im Moment ja noch ziemlich, weil die Temperaturen ja noch recht frostig sind bei uns in Deutschland. Aber ich bin mir ganz sicher, er wird bald kommen, der Sommer. Und dann können wir wieder Sonne, Strand und ein kaltes Getränk genießen. Keine Frage. Hier bei Nostalgie nur die größten Songs, mehr 80er und die besten 90er.

Jennifer Rush mit I Come Undone. Bei Jennifer Rush weiß ich immer noch, die mochten wir, also jungen Leute damals und meine Eltern auch. Und das war immer so ein bisschen komisch. Man guckte dann irgendwie eine Samstagabendshow und dann trat Jennifer Rush auf. Wir Kinder haben dann so getan, als würden wir das gar nicht so cool finden. Unsere Eltern fanden das cool, aber insgeheim fanden wir Jennifer Rush einfach alle gut. Also irgendwie auch verbindende Musik hier bei Nostalgie. Nur die größten Songs, mehr 80er und die besten 90er. So, und jetzt kommen wir zu einem Mann, ja, egal wann wir italienisch essen gehen, er ist einfach immer mit am Tisch. Eros Ramazzotti mit Se bastasse una canzone. Eros hat weltweit über 70 Millionen Alben verkauft und brachte italienischen Pop in viele Länder, in denen kaum jemand den Text komplett verstand. Und seien wir doch mal ehrlich, wer von uns weiß, was er da eigentlich singt? Ist vielleicht mal eine schöne Aufgabe für ChatGPT heute am Samstag. Eros Ramazzotti, Se bastasse una canzone. Hier bei Nostalgie. Nur die größten Songs mehr 80er und die besten.

0: Es geht heute Abend um die Wurst. An Position 2 spielt sie, unsere Sarah Engels, beim ESC. Und damit ihr eine große ESC-Party machen könnt oder was auch immer für eine Party, haben wir hier 100 Euro für euch gleich mal zu Beginn. Und wer sich die holen will, muss auch nur folgende Frage beantworten.
1: Eine Familie mit 2 Kindern benötigt für eine Fahrt von Ort A nach Ort B 1 Stunde und 10 Minuten. Berechnen Sie die Fahrzeit für eine Familie mit 4 Kindern.
0: Na, ich glaube, das ist doch wohl machbar. 100 Euro gibt es zu gewinnen. Die Telefonnummer 0137 90 30 200. Nochmal 0137 90 30 250 Cent aus allen deutschen Netzen. Und bevor wir jetzt hier mit Leitung 2 reinstarten, gibt es vom Adrian noch ein paar Regeln.
2: Mitmachen bitte ab 18. An Minderjährige werden keine Gewinne ausgezahlt. Jeder Anruf kostet 50 Cent aus allen deutschen Netzen. Bitte darauf achten, dass nicht jeder Anruf, der Kosten produziert, auch automatisch ins Studio gelangt. Gewinnchancen im Leitungsspiel 1 zu 200.000. Parallel dazu kann die Redaktion jederzeit ausgewählte Anrufer per Zufallsprinzip direkt ins Studio durchstellen. Die Teilnahmebedingungen sind auf cashquiz.de zu finden. Dort sind dann später auch alle Lösungen und Gewinner notiert und ein Spiel dauert maximal bis Sendungsende.
0: 100 Euro gibt's zu gewinnen für diese Frage.
1: Eine Familie mit 2 Kindern benötigt für eine Fahrt von Ort A nach Ort B 1 Stunde und 10 Minuten. Berechnen Sie die Fahrzeit für eine Familie mit 4 Kindern.
0: 100 Euro unter 0137 90 30 200. 0137 90 30 250 Cent aus allen deutschen Netzen. Und mit Leitung 2 geht's direkt rein ins Studio zu uns. Und uns, damit meine ich auch den Mirko, der ist nämlich auch noch hier. Hallo.
3: Hallöchen.
0: Auch schon on fire für heute Abend, für den ESC.
3: Brenne richtig.
0: Sehr gut. Und das Geld, die 100 Euro, die wir jetzt hier raushauen, wann ist denn das auf dem Konto, wenn man hier gewinnt?
3: Jetzt kommt mein Lieblingssatz. Heute Nachmittag noch per Echtzeitüberweisung und zwar garantiert.
0: Also da kann man wirklich heute noch eine Party
3: aber
0: von steigen lassen,
3: von,
0: oder?
3: Sowas von heute ausgeben, ja.
0: Fantastisch. Also, wer die richtige Antwort hat, 100 Euro winken hier. Ey, das geht ja schnell. Da ist auch schon jemand. Wer ist denn da in Leitung 2? Hallo? Hallo? Hallo?
4: Ja, hallo.
0: Ah.
4: Hallo.
0: Nicht so zaghaft. Wir beißen gar nicht.
4: Ja, könnten Sie noch mal die Frage kurz wiederholen, dann würde ich es beantworten.
0: Ach so.
1: Eine Familie mit 2 Kindern benötigt für eine Fahrt von Ort A nach Ort B 1 Stunde und 10 Minuten. Berechnen Sie die Fahrzeit für eine Familie mit 4 Kindern.
0: So, und nun?
4: 1 Stunde und 10 Minuten wäre es dann.
0: Es bleibt gleich, oder? Jawohl. Das war eine heiße Angelegenheit. Das war wirklich Feier hier, mein Lieber. So, dann bleibst du mal ganz kurz in der Leitung, dass wir dir das Geld auch rüberschicken können. Und wir starten mit der nächsten Runde und die nächsten 100 Euro, oder?
3: So machen wir das.
0: Und jetzt bitte alle gemeinsam schon mal auf die Frage hören, dass wir die nicht nochmal wiederholen müssen.
1: Wenn 5 Hennen in 5 Tagen 5 Eier legen, wie viele Eier legen dann 10 Hähne in 10 Tagen?
0: So, die Frage ist hoffentlich angekommen. Wenn 5 Hennen in 5 Tagen 5 Eier legen, wie viele Eier legen dann 10 Hähne in 10 Tagen? Auch hier geht's um 100 Euro und das Geld ist heute Nachmittag auf dem Konto. Es ist traumhaft, oder? Per Echtzeitüberweisung ist das Geld dann schon da. Holt's euch jetzt unter 0137 90 30 200. 0137 90 30 250 Cent aus allen deutschen Netzen. Wenn 5 Hennen in 5 Tagen 5 Eier legen, wie viele Eier legen dann 10 Hähne in 10 Tagen? Wer es raus hat, kassiert die nächsten 100 Euro. Matthias hat in der vorangegangenen Sendung mal mitgespielt und meinte das hier.
5: Was kommt denn raus?
6: Ebenso 5 Eier, würde ich sagen.
5: Ebenso 5 Eier, würde der Matthias sagen?
6: Genau.
5: Wir kommen aus der Nummer nicht raus. Matthias, das stimmt leider auch nicht. Es tut mir leid.
0: Das war damals nicht richtig. Macht nichts. Wir können ja noch mal starten.
3: Auf jeden Fall, aber mit dem doppelten Gewinn. Es gibt 200 Euro Garantiegewinn.
0: Da starte ich ja noch viel lieber.
3: Ja, bitte, bitte, bitte.
0: 200 Euro gibt's jetzt für die richtige Antwort, habt ihr gehört? Und auch das Geld ist heute Nachmittag auf dem Konto, oder? Stimmt das?
3: Ja, Echtzeitüberweisung, garantiert, genau.
0: 200 Euro jetzt holen unter 0137 90 30 250 Cent aus allen deutschen Netzen. 0137 90 30 250 Cent. 30, 200. Ja, warum kann das, was der Matthias gesagt hatte, damals nicht stimmen? Wer die richtige Antwort hat, holt sich jetzt eben das Geld nach Hause. 200 Euro, 0137 90 30 250 Cent aus allen deutschen Netzen.
1: Wenn 5 Hennen in 5 Tagen 5 Eier legen, wie viele Eier legen dann 10 Hähne in 10 Tagen?
0: Genau, das ist die Frage. Und aufgepasst, Daniel war auch schon mal in einer anderen Sendung bei uns und sagte das hier. So, mein lieber Daniel, was hast du denn bitte raus?
7: 10. 10 ist die Lösung.
0: Das stimmt leider nicht. 10 ist auch nicht richtig gewesen. Nee.
3: So, komm Leute, wer macht's besser? 400 Euro, ich verdoppel den Gewinn. 400 Euro.
0: Du bist wirklich on fire heute, oder?
3: On fire, ESC, 400 Euro Garantiegewinn. Die gehen heute noch auf dein Konto. Los geht's.
0: Wahnsinn, okay. Also der Mirko ist auf jeden Fall drauf heute. 400 Euro, ihr habt's gehört, und das Geld ist heute auf dem Konto unter 0137 90 30 200. Frage richtig beantworten, anrufen 0137 90 30 200, 50 Cent aus allen deutschen Netzen. Oder geht es hier um 400 Euro? Und sag mal, das ist wirklich betragsunabhängig, also auch das Geld ist wirklich heute Nachmittag schon auf dem Konto.
3: Absolut, alle Gewinne gehen heute noch raus, garantiert. Ab wo gewinnen? Habe ich 400 gesagt? Nö, ich meinte 500. Wir machen 500 Euro.
0: Wie bitte?
3: Was machst du da? 500 Euro, Leute. Holt euch die Kohle.
0: Ich habe das jetzt eingeloggt. Also es geht jetzt auf deine Kappe. Die 500 Euro. 0137 90 30 200, 50 Cent aus allen deutschen Netzen. 0137 90 30 200. Wir hören nochmal auf die Frage.
1: Wenn 5 Hennen in 5 Tagen 5 Eier legen, wie viele Eier legen dann 10 Hähne in 10 Tagen?
0: Ja, kann ja nicht 5 sein, was da rauskommt. Kann auch nicht 10 sein, was da rauskommt. Warum nicht? Wenn 5 Hennen in 5 Tagen 5 Eier legen, wie viele Eier legen dann 10 Hähne in 10 Tagen? Wer da die richtige Antwort hat, kassiert jetzt tatsächlich 500 Euro. Leider ging es damals auch nicht an Saskia raus, das Geld, denn die sagte nämlich in der vorangegangenen Sendung das hier. Was kommt denn raus?
8: Ja, 50 Eier.
0: Wie bitte, 50? Habe ich das richtig verstanden?
8: Ja, 50.
0: 50, okay, aber warum, wieso 50?
8: Naja, in 5 Tagen werden 5 Eier gelegt, das heißt, in 10 Tagen muss man es mal 10 rechnen, also 5 mal 10.
0: Nee, da stimmt was nicht, nee. Es dauert mir eigentlich auch alles zu lange, jetzt wollen wir es nicht lieber abbrechen.
3: Ja, komm, sag's zu, 100 Euro obendrauf, 600 Euro.
0: Wie bitte? Also nicht abbrechen, Euro. Weitermachen.
3: Na, auf gar keinen Fall. 600 Euro hier mitzunehmen, live, heute noch auf dem Konto. So,
0: let's go. Er ist der Mann des Geldes, wenn er das sagt. 600 Juhu. Euro. Jetzt für euch. 0137 90 30 200. 600 Euro heute aufs Konto. 0137 90 30 200. 50 Cent aus allen deutschen Netzen.
1: Wenn 5 Hennen in 5 Tagen 5 Eier legen, wie viele Eier legen dann 10 Hähne in 10 Tagen?
0: Und ich kann nur empfehlen, hier gut zuzuhören, bis zum Schluss der Frage. Und dann kann da jeder mitspielen, der über 18 ist, und dann kann sich das Geld holen, nämlich 600 Euro, lieber Mirko.
3: Wie viele Eier legen denn die Hähne? Leute, kommt, lass uns nicht hängen. Weißt du was, ich leg 100. Nee, ich leg 150 obendrauf. 750 Euro. Anrufen, Leitung 2, treffen zu uns, kommen, richtig lösen. 750 Euro mitnehmen, die heute noch auf deinem Konto sind. So.
0: Ihr habt's gehört. Er hat's gemacht. Ich kann es nicht rückgängig machen. 750 Euro für euch für die richtige Antwort. 750 Euro unter 0137 90 30 200, 50 Cent aus allen deutschen Netzen. 0137 90 30 200. Jetzt anrufen und jetzt kassieren.
2: Mitmachen bitte ab 18, an Minderjährige werden keine Gewinne ausgezahlt. Jeder Anruf kostet 50 Cent aus allen deutschen Netzen. Bitte darauf achten, dass nicht jeder Anruf, der Kosten produziert, auch automatisch ins Studio gelangt. Gewinnchancen im Leitungsspiel 1 zu 200.000. Parallel dazu kann die Redaktion jederzeit ausgewählte Anrufer per Zufallsprinzip direkt ins Studio durchstellen. 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
0: Wir haben noch nicht die richtige Antwort gehört. Die nennt ihr jetzt. Für 750 Euro unter 0137 90 30 200. 0137 90 30 200. 50 Cent aus allen deutschen Netzen. Das Geld ist noch da. 750 Euro gibt es. Und Bernd war schon mal bei uns, hatte leider das gesagt.
3: Jetzt aber die richtige Antwort und dann gibt's sofort das Geld.
7: Ja, das sind 100.
3: 100?
5: Aha.
3: Wieso?
7: Ja. Na, einfach 10 mal 10, 100.
3: Das ist leider nicht die richtige Antwort.
0: Ich sag's noch, ne?
3: Okay, pass auf. Butter bei die Fische, wir haben nicht mehr allzu lange Zeit. Ich erhöhe den Gewinn nochmal. Liebe Leute, wie viel Eier legen denn die Hähne? Kommt jetzt, 1000 Euro gibt's dafür. 1000 Euro Garantiegewinn, die heute noch auf dem Konto sind. So.
0: Verlierst langsam die Geduld, kann das sein?
3: Aber sowas von, sowas von.
0: 1000 Euro holt ihr euch jetzt unter 0137 90 30 200. 0137 90 30 200. Die richtige Antwort ist noch nicht gefallen. Das Geld ist noch da. 1000 Euro heute auf eurem Konto. 0137 90 30 200. 50 Cent aus allen deutschen Netzen. Ich sag die Nummer noch ein letztes Mal. 0137 90 30 200.
1: Wenn 5 Hennen in 5 Tagen 5 Eier legen, wie viele Eier legen dann 10 Hähne in 10 Tagen?
0: Hat das noch keiner in Radio Deutschland raus? Kann doch gar nicht sein.
3: Leitung 2 ist grün.
0: Ja.
3: Jemand da?
0: Es ist noch keiner da. Es hat nicht geklingelt bisher.
3: Gut, 1000 Euro gehen garantiert raus. Ich verdoppel die Gewinnchance. Es gibt Leitung 4 dazu. Zwei Leitungen, doppelte Gewinnchance, 1000 Euro, die heute noch rausgehen.
0: Doppelte Gewinnchance zu 1000 Euro jetzt. 0137 90 30 200. 0137 90 30 200. 50 Cent aus allen deutschen Netzen. Wie viele Eier legen denn 10 Hähne in 10 Tagen? Hallo? Notruf. Radio Deutschland. Wer hat's raus? Wer holt sich denn jetzt die 1000 Euro? Wir haben zwei Leitungen. Das ist die doppelte Gewinnchance. 1000 Euro. Die Telefonnummer. 0137 90 30 200. 50 Cent aus allen deutschen Netzen. 0137 90 30 200.
1: Wenn 5 Hennen in 5 Tagen 5 Eier legen, wie viele Eier legen dann 10 Hähne in 10 Tagen?
0: Nochmal die Nummer für diejenigen, die jetzt dazugekommen sind. 0137 90 30 200. Es geht um 1000 Euro, die heute auf eurem Konto sind. 0137 90 30 200. 50 Cent aus allen deutschen Netzen. So, und jetzt haben wir immer noch kein Klingeln hier. Mirko, was machen wir?
3: Leitung 2, grün, 4, grün. Okay, ich verdoppel die doppelte Gewinnchance. Gib nur Leitung 6 und 8 dazu. Es geht um 1000 Euro, die heute noch rausgehen mit der vierfachen Gewinnchance. Jetzt zu uns kommen, richtig lösen, 1000 Euro mitnehmen. Wir brauchen dich jetzt.
0: Vierfache Gewinnchance ab jetzt. Vier Leitungen, 1000 Euro heute auf dem Konto unter 0137 90 30 200, 50 Cent aus allen deutschen Netzen. Es geht um eure ESC-Party, um eure sonst was Party, die ihr heute Abend machen könnt. 0137 90 30 200, 50 Cent aus allen deutschen Netzen. Das Geld ist da. 1000 Euro gehen jetzt hier raus für die richtige Antwort. Wir brauchen aber tatsächlich eben diese richtige Antwort jetzt hier von euch auf diese Frage.
1: Wenn 5 Hennen in 5 Tagen 5 Eier legen, wie viele Eier legen dann 10 Hähne in 10 Tagen?
0: Genau, wie viele Eier legen denn dann die 10 Hähne in 10 Tagen? 0137 90 30 200. 50 Cent aus allen deutschen Netzen. Immer noch keiner hier. Noch kein Klingeln. 0137 90 30 200. Mirko, wir müssen jetzt was machen.
3: Jede Sekunde, jeden Augenblick kannst du hier bei uns sein mit der Achtung. Aktuell vierfachen Gewinnchance. Und wenn ich jetzt nochmal zwei Leitungen oben drauf lege, die Glücksleitung 13 und die 15, haben wir die sechsfache Gewinnchance. Jede Sekunde mit der sechsfachen Gewinnchance zu uns kommen und 1000 Euro mitnehmen.
0: Achtung, 3, 2, 1, jetzt. Sechsfache Gewinnchance unter 0137 90 30 200. 50 Cent aus allen deutschen Netzen. 0137 90 30 200. Das Geld ist noch da. 1000 Euro. Und heute Nachmittag ist das Geld garantiert auf eurem Konto. 0137 90 30 200. 50 Cent aus allen deutschen Netzen. 0137 90 30 200.
1: Wenn 5 Hennen in 5 Tagen 5 Eier legen, wie viele Eier legen dann 10 Hähne in 10 Tagen?
0: Wer die richtige Antwort jetzt hier nennt, hat heute Nachmittag 1000 Euro auf dem Konto. Wie viele Eier legen denn diese 10 Hähne in 10 Tagen? Immer noch keine richtige Antwort, immer noch kein Klingeln. Mirko, wir müssen jetzt zum Ende kommen. Die Sendung ist gleich vorbei.
3: Eben. Jede Sekunde, jeden Augenblick kann es soweit sein. Ich lege so lange noch Leitung drauf, bis du endlich bei uns bist. Ich gebe die 19 und die 21 dazu. Heißt ab jetzt hier die 8-fache Gewinnchance zu 1000 Euro Garantiegewinn.
0: 8 Leitungen führen zum Gewinn. Noch ist das Geld da und das holst du dir jetzt. Unter der 0137 90 30 200. 0137 90 30 200. Ich hätte nie gedacht, dass wir so lange an dieser Frage hängen. Wenn 5 Hennen in 5 Tagen 5 Eier legen, wie viele Eier legen dann 10 Hähne in 10 Tagen? Also wenn wir an dieser Frage schon scheitern, was soll dann heute Abend mit dem ESC werden? Wer hat die richtige Antwort? Jetzt geht es hier um 1000 Euro, das Geld geht garantiert raus, aber jetzt muss es hier klingeln. Telefonnummer 0137 90 30 200. Garantiertes Klingeln innerhalb der verbleibenden Sendezeit. 0137 90 30 250 Cent aus allen deutschen Netzen.
1: Wenn 5 Hennen in 5 Tagen 5 Eier legen, wie viele Eier legen dann 10 Hähne in 10 Tagen?
0: Wie viele Eier legen denn 10 Hähne in 10 Tagen? Es ist nicht 5, was der Matthias mal gesagt hat. Es ist nicht 10, was Daniel mal gesagt hat. Oder 50, was Saskia mal meinte. Wer weiß, was hier rauskommt? Bitte, ich bin verzweifelt.
3: Mirko. Ich verstehe es. 8 Leitungen sind grün. Die warten nur auf dich. Pass auf, ich gebe nochmal 2 Leitungen oben drauf. Die 24, 25 heißt, bis dato die beste Gewinnchance. 10-fache Leitungschance. Die Sendung ist gleich zu Ende. 10 Leitungen, beste Gewinnchance.
0: Und die Regie zählt uns schon an. Das heißt, wir müssen jetzt zum Ende kommen. Wir brauchen jetzt euch hier. 0137 90 30 200. 0137 90 30 200. Garantiertes Klingeln innerhalb der letzten Sekunden. Wir sind gleich am Ende der Sendung. 0137 90 30 200. 50 Cent aus allen deutschen Netzen. Wir gehen nicht ohne Gewinnerin oder ohne Gewinner. Es wird garantiert klingeln. Gleich die letzten 120 Sekunden. Wir können nicht verlängern. Und das ist ja das Gute. Das ist nämlich euer Ding. Weil wir nicht verlängern können, wird es garantiert in dieser verbleibenden Zeit klingeln. Noch ein letztes Mal die Frage.
1: Wenn 5 Hennen in 5 Tagen 5 Eier legen, wie viele Eier legen dann 10 Hähne in 10 Tagen?
0: 0137 90 30 200. Das ist die Nummer. Nur die gilt jetzt. 0137 90 30 200. 50 Cent aus allen deutschen Netzen. So, jetzt müssen wir wirklich... Mirko, wir müssen zum Schluss kommen.
3: Das große Finale. So, nimm jetzt das Glück in deine Hand und ruf an. Ich gebe nochmal 3 Leitungen oben drauf. Die 27, 32, 34. Was heißt das? 13 Leitungen wollte ich gar nicht machen. 13-fach und beste Gewinnchance. Keine 120 Sekunden mehr.
0: Jetzt 1000 Euro. 0137 90 30 200. Wer hat die Frage bis zum Ende gehört? Wer hat verstanden, worum es geht? Wer kassiert 1000 Euro heute Nachmittag auf dem Konto? 0137 90 30 200. Letzte Chance jetzt. 90 Sekunden. 0137 90 30 200. Keine Verlängerung möglich. Garantiertes Klingeln. Und ich sag nochmal, ein allerletztes Mal jetzt hier für euch die Nummer. Wirklich. 0137 90 30 200. 0137 90 30 200.
1: Wenn 5 Hennen in 5 Tagen 5 Eier legen, wie viele Eier legen dann 10 Hähne in 10 Tagen?
0: Bitte, erlöst uns. Radio Deutschland, Notruf. Na komm, ein allerletztes Mal die Nummer, wirklich, jetzt aber wirklich. Wir brauchen jetzt das Klingeln, weil die Sendung ist zu Ende. 0137 90 30 200. 50 Cent aus allen deutschen Netzen. 0137 90 30 200. Ich habe die Schweißperlen auf der Stirn. 36, 35, 34, 33. Das sind die allerletzten Sekunden. Jetzt hier 1000 Euro mitnehmen mit der richtigen Antwort. Und da klingelt es in Leitung 32. Wer ist da? Hallo?
9: Hallo?
0: Vom Chance-Button ausgewählt. Was hast du raus?
9: Kein Ei.
0: Und das ist natürlich richtig, weil Henning, keine Eier, du hast gewonnen. Herzlichen Glückwunsch, 1000 Euro. Wie heißt du denn?
9: Gabi Ziegler.
0: Gabi, herzlichen Glückwunsch, bleib bitte in der Leitung und einen schönen ESC-Abend für dich.

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9: Mit Marie Gomez euch einen grandiosen Samstag. Ich freue mich, die nächste Stunde mit euch zu verbringen und habe so tolle Songs im Gepäck. Gleich gibt's Soft Cell mit Tainted Love und hier ist der gute Laune-Song schlechthin aus den 90ern. Inner Circle mit Sweat.

Miracle of Love von den Eurythmics bei Nostalgie. Und wenn ihr gerade zufällig mit euren Kindern Radio hört, dann kann es sein, dass ihnen diese Melodie sehr bekannt vorkommt, obwohl sie damals womöglich noch nicht mal geboren waren. Hier ist Manfred Mann's Earth Band mit einem Song, der zigfach schon gecovert wurde und die Hausvariante in Clubs rauf und runter gespielt wird. Hier ist Blinded by the Light. 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

0: So Leute, wir halten euch jung, denn es gibt wieder mal eine Studie, die herausgefunden hat, wie wir langsamer altern. Und zwar diesmal war es das University College London mit der Studie, die untersucht hat, wie kreative Betätigung, also Kunst, Malen oder jegliche andere Art von Kreativsein, den biologischen Alterungsprozess verlangsamt und Menschen im Schnitt ein Jahr jünger hält. Dieser Effekt, der war deutlich messbar und entspricht der gesundheitlichen Wirkung eines wöchentlichen Workouts. Also, falls Sport nicht so euer Ding ist, dann ist es vielleicht Kunst oder einfach anderes tolles Hobby, das eure Kreativität erfordert.
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All Around the World von Lisa Stansfield bei Nostalgie. Euch einen schönen Samstag. Jetzt habe ich für euch einen absoluten Vorreiter für die LGBTQ-Community, denn er hat sich schon geoutet. Da war für viele Homosexualität noch ein absolutes Tabu. Steve Bronski. Hier ist Bronski Beat mit Small Town Boy, wenn deine eigene Kleinstadt zu klein für dich wird. 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
1: Mit Marie Gomez. Ach, wie schön ist es, den Samstag mit euch zu verbringen. Gleich gibt's TLC mit No Scrubs. Ich hoffe, ihr seid textsicher. Und hier sind Simple Minds mit Don't You. Wir spielen euch mehr 80er und die besten 90er.

Ach, ich liebe diesen Song. Another Day in Paradise von Phil Collins. Hi, ich hoffe, ihr habt bisher einen chilligen Samstag. Kommt, mir schwelgen jetzt weiter in Erinnerungen. Ich habe jetzt einen Song, der mich persönlich an meine Zeit im Jugendclub erinnert, denn wir waren damals alle irgendwie im Tanzkurs und wollten unsere Tanzskills verbessern. Und der hier lief unter anderem auch Texas mit Summer Sun. Hatte den Vorteil, dass er ein bisschen langsamer war. 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

0: Tolle Nachrichten für den Tierschutz. In Portugal entsteht gerade ein einzigartiges Schutzgebiet für Elefanten, die viele Jahre in Zoos oder Zirkussen gelebt haben. Und damit ist es das erste Schutzgebiet für Elefanten aus Zoos und Zirkussen hier bei uns in Europa. Mit 400 Hektar Land bietet es den Tieren ganz viel Platz, Wasserstellen und viele Schattenplätze und natürliche Rückzugsorte. Langfristig soll das Gebiet dann sogar auf bis zu 1000 Hektar erweitert werden. Die ersten Bewohnerinnen, die sollen noch dieses Jahr einziehen, und zwar sind es die Elefantinnen Julie und Kariba. Deswegen können sich die beiden wirklich auf einen tollen Ruhestand freuen, so ganz ohne Shows oder dass sie selbst eine Besucherattraktion sind. Im Mittelpunkt dieses tollen Tierschutzprojektes stehen nämlich Ruhe und eine möglichst artgerechte Haltung.
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Baby Jane von Rod Stewart. Ach, wir lieben ihn. Ihr hört Nostalgie. Mir kamen die ganzen guten alten Songs wieder raus. Mehr 80er und die Best 90er. Und bei diesem Hit hier waren Aha schon längst alte Hasen. Es war ihr drittes Studioalbum, das sie veröffentlicht haben und diese Single hier ausgekoppelt haben im Jahr 1988. Hier ist Stay on These Roads. 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
5: Entspannten Samstag euch. Ihr braucht euch um nichts zu kümmern. Der Soundtrack für dieses Wochenende steht. Gleich gibt's Status Quo mit What You're Proposing. Und hier sind die Backstreet Boys für alle Kinder der 90er mit We've Got It Going On.

Funky Cold Medina von Tone Loc bei Nostalgie. Wisst ihr, was mein allererster Gedanke war, als ich den Song von den Bee Gees als junges Mädchen gehört habe? Ich konnte nicht glauben, dass das Männer sind, die so hoch singen können. Hier ist How Deep Is Your Love. 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

0: als fünfköpfige Familie spricht uns das definitiv an. Die Deutsche Bahn bringt für die Sommerferien ein neues Familienticket an den Start. Bis zu 5 Personen können für 99 Euro gemeinsam hin und zurück im Fernverkehr reisen, inklusive Sitzplatzreservierung. Also das ist ein echter Schnapper. Da wollte die Deutsche Bahn Familien bei den hohen Preisen ein bisschen entlasten und günstiger in den Sommerurlaub schicken. Ja, und dann können viele Familien in Deutschland in diesem Jahr mit dem Zug in den Urlaub starten, dabei Karten spielen, aus dem Fenster stauen. Es gibt keinen Stau. Hoffen wir nur, dass die Bahn auch einigermaßen pünktlich ist, aber meistens hat man im Urlaub ja keinen Terminstress.
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All That You Want von Ace of Base, wenn das nicht gute Laune macht. Ihr hört Nostalgie und wir sind der gute Laune-Garant für euren Samstag. Unsere Songs werden mit ganz viel Liebe ausgesucht, zum Beispiel die nächste Hymne von Barclay James Harvest. Das war sein großer Durchbruchssong mit so einem positiven Song über die Liebe und Lebensfreude. Hier ist Life is for Living. Also ich würde jetzt an der Stelle mal lauter drehen. 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
1: Sitzt ihr gerade schön beim Tee oder Kaffee und Kuchen, dann lasst es euch schmecken. Hi, ich bin Marie und freue mich, mit euch ganz viel gute Musik zu hören. Gleich gibt's Sheryl Crow mit All I Wanna Do und hier ist Tina Turner. Lasst es euch gut gehen.

0: Wusstet ihr eigentlich, dass eure alte Lieblingsmusik aus der Schulzeit wie Medizin wirkt? Wenn wir die alten Songs hören, dann wird unser Gehirn regelrecht mit Dopamin und Oxytocin geflutet. Und das ist wiederum für unser Nervensystem wie eine beruhigende Kuscheldecke. Autobiographical Memory Recall, also Erinnerungsabruf. Und es ist wissenschaftlich bewiesen, dass es Stress abbaut und uns das Gefühl gibt, dass unser Leben im Lot ist. Und deswegen seid ihr auch bei uns gelandet. Wir kümmern uns um genau diese Playlist und spielen euch nur die größten Songs. Nach einer kurzen Pause geht's hier weiter.
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Phil Collins. Nur noch 4 Tage, dann wird die neue Kylie Minogue-Dokumentation auf Netflix veröffentlicht. Und da sind schon alle Fans ziemlich heiß drauf, denn ein erster Trailer, der verrät, dass es wirklich viel privates und unveröffentlichtes privates Archivmaterial von Kylie Minogue selbst gibt. Ganz viele Menschen in ihrem Umfeld werden da aus dem Nähkästchen plaudern. Also ich persönlich bin da sehr gespannt. Und wenn ihr schon einen kleinen Vorgeschmack möchtet und Infos braucht, gibt's natürlich auf nostalgie-radio.de auf unserer Webseite. Und hier ist Kylie Minogue zusammen mit Jason Donovan, especially for you. 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
5: Es gibt doch nichts Schöneres, als die Seele baumeln zu lassen und vielleicht sogar in Erinnerungen zu schwelgen. Und das klappt mit unserer Playlist einfach perfekt. Gleich haben wir Queen mit Radio Gaga. Und hier sind die Spice Girls mit To Become One. Wir erinnern uns an die 90er zurück.

Heartbreaker von Dionne Warwick. Mehr 80er und die besten 90er bei Nostalgie. Und zwischendrin haben wir nochmal so richtige Kracher raus. Und ich komme einfach nicht über die Tatsache hinweg, dass dieser Song schon über 50 Jahre alt ist und trotzdem so zeitlos. Wir lieben. Hier ist Katie and the Sunshine Band mit Get Down Tonight. Macht richtig Laune an diesem Samstag. 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

0: Heute gibt es mal an der Stelle einen Lifehack, der mein Leben verändert hat. Vielleicht macht ihr euch ja auch ab und zu gerne Sandwiches im Sandwichmaker. Meine Kids stehen jedenfalls total darauf. Nur das Saubermachen danach ist irgendwie fast unmöglich. Durch die Elektronik kann man den Sandwichmaker ja leider nicht einfach in die Spülmaschine hauen. Aber ihr könnt verhindern, dass der ganze Käse überall in die Ritzen zerläuft. Und zwar, indem ihr Backpapier verwendet. Einfach Backpapier zusammenklappen und die Sandwiches dazwischen legen und dann den Sandwichmaker zumachen. Dank mir später, ist wirklich ein echter Gamechanger und funktioniert.
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7 Seconds von Yusundur. Wir lieben diesen Song, der versetzt einen einfach jedes Mal wieder in die 90er. Bei uns gibt es nicht nur die besten 90er, sondern auch mehr 80er. Und dieser Hit hier von Daryl Hall und John Oates, der wirkt so, als ob er von einer Frau handelt, einem männerfressenden Vamp. Dabei hat John Oates erklärt, dass es ihm eigentlich darum ging, das New York der 80er Jahre zu porträtieren. Es geht um Gier, Habgier und verschwenderischen Reichtum. Hier ist Maneater. 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
2: Wundervollen Samstag euch. Ich bin Marie und traditionell drehen wir hier richtig laut um diese Zeit. Gleich um 18 Uhr gibt es bei uns die Nostalgie Saturday Night Party und ich habe jetzt für euch richtig tolle Songs, zum Beispiel Tom Jones mit Sex Bomb und hier ist ein Klassiker von Kim Wilde und Kids in America, denn wir spielen euch mehr 80er und die besten 90er.

Circle in the Sand von Belinda Carlisle. Märziger und die besten 90er bei Nostalgie, auch für euer Wochenende. Und die 90er, die waren laut, die waren schrill, die waren wild, die waren bunt. Und genau das alles repräsentiert dieser Song von La Bouche. Hier ist Be My Lover. 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Habt einen grandiosen Samstag. 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

0: So Leute, wir halten euch jung, denn es gibt wieder mal eine Studie, die herausgefunden hat, wie wir langsamer altern. Und zwar diesmal war es das University College London mit der Studie, die untersucht hat, wie kreative Betätigung, also Kunst, Malen oder jegliche andere Art von Kreativsein, den biologischen Alterungsprozess verlangsamt und Menschen im Schnitt ein Jahr jünger hält. Dieser Effekt, der war deutlich messbar und entspricht der gesundheitlichen Wirkung eines wöchentlichen Workouts. Also, falls Sport nicht so euer Ding ist, dann ist es vielleicht Kunst oder einfach anderes tolles Hobby, das eure Kreativität erfordert.
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Don't Answer Me von The Alan Parsons Project. 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Jetzt gibt's Tina Turner mit Two People. 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
1: Mit Vollgas noch den Samstagabend XXL Christi Himmelfahrtswochenende. Die größten Partysongs jetzt am Start zum Aufdrehen. Gleich All Together Now von The Farm. Culture Club ist mit dabei. Und zum Reinstarten Sound der 90er. Culture Beat, so nämlich. Got to get it. Culture Club, Culture Beat. Ähnlich, aber

The Farm, Sound der 90er, All Together Now, hier bei Nostalgie. Immer nur die größten Party-Songs am Samstagabend. Da darf James Brown auf keinen Fall fehlen. Sein größter Hit aufgenommen zusammen mit niemand geringeren als Stevie Ray Vaughan an der Leadgitarre. Laut dem Rolling Stone Magazine einer der besten Gitarristen der Musikgeschichte. Na, da hören wir mal genauer rein. Der sogar am Let's Dance Album von David Bowie mitgearbeitet hat. Living in America. Jetzt hier bei Nostalgie am Samstagabend.

0: 7 an diesem Samstagabend, wer noch was einkaufen muss fürs Wochenende, hat jetzt die Chance dazu noch. Ne? Mehl, Eier, Zucker, Milch, hoffentlich alles da für morgen. Da ist nämlich Welttag des Backens. Den passenden Sound dazu liefern wir euch, die Backstreet Boys, gleich mit Get Down. Herbert Grönemeyer ist am Start und der King of Pop, Michael Jackson, Don't Stop Till You Get Enough. 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

Die Backstreet Boys bald live on stage in Düsseldorf mit ihrer Into the Millennium Homecoming Tour. Wahnsinn. Die einzigen Auftritte in ganz Europa und vorab jetzt schon hier bei uns mit Get Down. Nostalgie hier. 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
1: Ihr braucht Unterstützung musikalisch fürs Abendessen oder vielleicht gerade eben auf dem Weg im Auto? Ich hab's. Hier, live im Radio für euch, DJ Bobo gleich, Everybody. Classic Rock von Bryan Adams. Und was zum Mitsingen, Blue von Eiffel 65.

Kein Samstag ohne Eurodance, Freunde. Und kein Eurodance ohne DJ Bobo. Sein erster Nummer 1 damals aus dem Debütalbum Dance With Me. Definitiv nicht sein einziger. Ne? Ist einer der wenigen Stars der 90er übrigens, die nicht in die Kategorie One-Hit-Wonder reingesteckt werden können. Wobei man auch sagen muss, das ist ja nichts Schlimmes, weil wenn ein einziger Song reicht, um dich weltberühmt zu machen, Respekt. Die hier zum Beispiel gehören in diese Kategorie. Lips Inc. Einer der größten Party-Songs. Funky Town bei Nostalgie.

XXL Christi Himmelfahrtswochenende hier bei Nostalgie und ich wünsche euch jetzt schon mal allen starken Nerven, allen, die sich morgen aus dem Kurzurlaub wieder auf dem Weg nach Hause machen müssen. ADAC warnt aktuell vor vielen Staus, kein Wunder bei über 900 Baustellen auf unseren deutschen Autobahnen momentan. Aber ich habe perfekte Unterhaltung für euch. Egal wann und wo ihr unterwegs seid, wir sind bei euch. 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Ace of Base, The Signs dabei. The Sign ist gleich dabei. Bronski Beat ist am Start und Sister Sledge gleich We Are Family. 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

Samstagabend, Flo hier. 1983, Freunde, das waren ja Michael Jackson, Billie Jean, Flashdance von Irene Cara, Eurythmics mit Sweet Dreams Are Made of This und mittendrin auch noch Run DMC. Hab ich geliebt, also liebe ich immer noch. Er selber einer der erfolgreichsten Hip-Hop-Acts der 80er, aber sein Song 83 leider ein Underperformer, wie ich finde. Wie man heute so schön sagen würde. Ist aber ganz ehrlich bei der Konkurrenz in dem Jahr auch kein Wunder, ne? Zum Glück hat sich Jason Nevins den Song 97 nochmal geschnappt und zu einem absoluten Welthit gemacht. Für ihn selber sogar der große Durchbruch im Musikbusiness. It's like that. Hier bei Nostalgie. And it goes a little something like this.

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2: Egal ob gerade eben fertig machen für den Barabend, noch ausgehen, vielleicht sogar noch spät essen gehen oder einfach chillen auf der Couch und im Auto unterwegs. Ich bin bei euch und mit den größten Partysongs eben. Chris de Burg, High on Emotion gibt's nach Bonnie M. Und jetzt der Scatman. 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

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Schönen Samstagabend, egal was ihr gerade eben treibt, danke fürs Einschalten und viel Spaß heute Abend noch. Wenn ihr aus dem Haus geht, nehmt uns mit in der kostenlosen Nostalgie-App. Jetzt Powerfrau Cher, die hat in weniger als einer Woche übrigens großen 80. Geburtstag. An Aufhören denkt sie lang nicht. Hier ist einer ihrer größten Party-Songs aus dem Jahre 1999. Strong Enough, hier ist Nostalgie. 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

Ja, es ist in knapp einer halben Stunde ist soweit, ne? Das große Finale Eurovision Song Contest 2026. Da können wir schon mal alle unsere enttäuschten Gesichter für die Fußball-WM üben. Nein, wir drücken Sarah Engels natürlich die Daumen. Moderiert wird es übrigens von Viktoria Swarovski, Moderatorin und unter anderem auch vom Let's Dance und das Supertalent. Hat eine eigene Mode- und Fashion-Marke. Und Swarovski, Erbin und Freundin von Marc Mateschitz, also dem Sohn des Red Bull-Gründers, ist sie auch noch, ne? Da läuft's. Genießt euren Samstag gleich mit Culture Club, Miss Me Blind nach Van Halen. Und zum Reinstarten die Gypsy Kings mit Bamboleo. Gute Musik gibt's im Fernsehen nicht gleich. Naja, einen sagen so, wie anderen so, aber garantiert hier. Deswegen bleibt da bei Nostalgie.

vor kurzem seinen ersten Auftritt beim Eurovision Song Contest. Gereicht hat es aber leider nicht. Boy George vor ein paar Tagen live on stage eben beim Halbfinale des ESC als Support Act für Senhit aus San Marino. Für einen Einzug ins Finale hat die Performance nicht gereicht. Aber sehr schade. Ich hätte ihn heute Abend gern nochmal auf der großen Bühne gesehen. Aber vielleicht geht er ja irgendwann selber nochmal für Großbritannien an den Start. Da müsste er sich nicht mal fürs Finale qualifizieren, denn als eins der großen Big Five Geldgeberländer ist man da automatisch, ähnlich wie wir auch, fürs Finale qualifiziert. In knapp einer Viertelstunde geht's da los in Wien, der Eurovision Song Contest. Und wir feiern zusammen die Pre-Party. Dreht das Radio auf mit den größten Party-Songs. Jetzt Dahul, Meet Her at the Love Parade. Bei Nostalgie.

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